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1: Bei der Herstellung von Marmeladen und Säften landen jährlich Millionen Obstkerne im Müll. Das Startup Wunderkern nutzt diese Kerne und stellt daraus Lebensmittel her. Ganz neu dabei, die erste Milchalternative aus Marillenkern. Schon über 2,3 Millionen Kerne wurden so bereits gerettet.
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1: Tierisches Glück für den Kölner Zoo. Elisabeth und ihr Ehemann wandern kurz nach dem Zweiten Weltkrieg in die USA aus. Doch ihre alte Heimat Köln bleibt Elisabeth tief in ihrem Herzen. Darum beschließt die alte Dame, ihr ganzes Erbe an den Kölner Zoo zu überschreiben. Sagenhafte 26 Millionen Dollar stehen jetzt nach dem Tod von Elisabeth dem Zoo zur Verfügung. Dieser Geldsegen soll ausschließlich den Tieren zugutekommen, so der Kölner Zoo.
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1: Gute Nachrichten zum Vorlesen. Weltweit machen wir bedeutende Fortschritte in der Alphabetisierung. 1980 konnten 68% der Weltbevölkerung lesen und schreiben. Doch bis 2020 stieg der Wert auf beeindruckende 87%. Auch in Deutschland verzeichnen wir einen Anstieg der Alphabetisierungsrate. Diese Entwicklungen sind ein Hoffnungszeichen für Bildung und den Zugang zu Wissen weltweit. Gemeinsam bauen wir eine gebildetere und informativere Zukunft.
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1: Bei der Herstellung von Marmeladen und Säften landen jährlich Millionen Obstkerne im Müll. Das Startup Wunderkern nutzt diese Kerne und stellt daraus Lebensmittel her. Ganz neu dabei, die erste Milchalternative aus Marillenkern. Schon über 2,3 Millionen Kerne wurden so bereits gerettet.
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3: Tag gesagt, ich bin der Wetterwerner und es steht fest, ja, Trommelwirbel. Nächstes Jahr eröffnen wir ein neues Karls-Erlebnisdorf in Bispingen und dafür gibt es jetzt auch schon ein offizielles Datum. 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
1: 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Und hier wieder unser morgendlicher Rundruf. Tag, wär's wach.
2: Tag, ich bin wach. Ich bin Torben und komme aus Graal-Müritz. Und ich wünsche allen einen sonnigen Start in den Tag.

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1: Was macht man, wenn man aus Chicago kommt und sich einen Bandnamen suchen muss? Ganz einfach, man nennt sich nach der Stadt einfach Chicago. Naja, ganz so einfach war es bei den Jungs um Sänger Peter Cetera nicht, denn die nannten sich 1967 erst einmal Chicago Transit Authority. Nach einer Klage der dortigen Verkehrsbetriebe gleichen Namens wurde es kurz und knapp Chicago. Einfach war der Erfolg außerhalb der USA aber auch nicht, denn es dauerte fast 10 Jahre, bis die Band weltweit Erfolge feiern konnte. Grund war auch, dass man sich jetzt verstärkt Balladen zuwandte und die bekannteste dieser wurde im Juli 1976 If You Leave Me Now. Die größte Schmachthymne von Chicago wurde in den Staaten eine Nummer 1, bekam einen Grammy und eroberte mit Platz 3 auch die deutschen Charts. Geschrieben wurde der Song von Leadsänger Peter Cetera, If You Leave Me Now, schaffte dabei sogar einen Rekord. In New York wurde das Lied von den 4 größten Radiostationen per Zufall gleichzeitig zur selben Zeit gespielt. Weltweit gibt es mindestens 20 Coverversionen der Chicago-Ballade. Die Band hatte damit weltweit den Durchbruch geschafft. Weitere Hitsingles sollten bis Ende der 80er folgen. Ohne If You Leave Me Now aus dem Sommer 1976 wäre Chicago aber wohl nur eine US-amerikanische Größe geblieben.

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Ich bin der Wetter-Werner und wünsche allen einen wunderschönen guten Morgen.

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0: Schönen Start in den Freitag. Es ist 6:30. Schönen guten Morgen. Das Wetterupdate für diesen Freitagmorgen hier im Kreiserlebnisradio. Mit noch ein paar Regenfällen hier auf dem Radar und Temperaturen aktuell zwischen 7 und 14 Grad. Geht noch rauf auf 23 Grad. Ansonsten sehr wechselhaft mal zwischendurch mit Sonne, aber auch nochmal ein paar Regenschauern und an der Küste frischer Wind unterwegs. Kommt aus West bis Südwest.
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0: Und hier wieder eine extra Portion Morgenenergie direkt aus euren Lautsprechern. Tach, wer ist wach?
1: Tach, ich bin wach. Ich bin Josie aus Prero. Und ich wünsche allen Hörern einen tollen Morgen mit viel Energie.

0: tierisches Glück für den Kölner Zoo. Elisabeth und ihr Ehemann wandern kurz nach dem Zweiten Weltkrieg in die USA aus. Doch ihre alte Heimat Köln bleibt Elisabeth tief in ihrem Herzen. Darum beschließt die alte Dame, ihr ganzes Erbe an den Kölner Zoo zu überschreiben. Sagenhafte 26 Millionen Dollar stehen jetzt nach dem Tod von Elisabeth dem Zoo zur Verfügung. Dieser Geldsegen soll ausschließlich den Tieren zugutekommen, so der Kölner Zoo.
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2: 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Tag gesagt, ich bin der Wetterwerner. Schön Freitag.
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2: Ja, zumindest ist das Wochenende schon so ein bisschen in Sicht, ne? 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
1: Silvester 1948 wird in Boston eine Frau geboren, die als die unbestrittene Disco-Queen in die Musikgeschichte eingehen sollte. La Donna Adrienne Gaines, die sich später Donna Summer nennen sollte. Aber nicht in den USA ging ihre Karriere steil nach oben, sondern in München. Hier traf sie Giorgio Moroder, der Mitte der 70er die Disco-Welle aufgriff und in Donna Summer auch stimmlich eine passende Künstlerin dafür gefunden haben schien. Angefangen hatte alles als Darstellerin im Hippie-Musical Hair. So kam sie auch nach Deutschland. Nachdem sich ab Mitte der 70er Jahre erste Erfolge in den internationalen Charts einstellten, landete Donna Summer im Sommer 1977 ihren größten Hit. I Feel Love hieß der und kletterte weltweit an die Spitze der Charts. In Deutschland wurde die Nummer immerhin eine Nummer 3, die sich 21 Wochen in den Charts hielt. Das Besondere an dem Disco-Song ist, dass I Feel Love einer der ersten Titel war, der ausschließlich mit elektronischen Instrumenten aufgenommen wurde. I Feel Love gilt als futuristisch und war seiner Zeit 1977 weit voraus. Er wird auch als Vorreiter der House- und Techno-Musik bezeichnet. Kein Wunder also auch, dass die ARD das Lied als Begleitmusik ihrer Science-Fiction-Reihe damals einsetzte. Mit I Feel Love wurde Donna Summer zum Superstar, vor allem in den USA sammelte sie bis in die 80er weiter Spitzenplätze in den Hitparaden. Auch als Schauspielerin war die Afroamerikanerin in dieser Zeit gefragt. Leider verstarb Donna Summer schon im Mai 2012 63-jährig an Lungenkrebs. Ihr I Feel Love aus dem Sommer 1977 klingt aber noch heute so, als wäre sie nie weg.

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0: Der frühe Vogel fängt die Erdbeeren oder so ähnlich, ja? Es ist 7:30 und wir wünschen einen schönen guten Morgen. Ganz schön wechselhaftes Freitagswetter heute. Mit dicken Wolken auf dem Radar, die immer mal wieder Regen und Gewitter rauslassen. Zwischendurch immer mal kleine sonnige Abschnitte bei 15 Grad am Strand und 25 Grad im Land. An der Küste nochmal ein frischer Wind aus West bis Südwest.
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1: Hat der Bauer kalte Ohren, dann hat er seinen Hut verloren.

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1: Gute Nachrichten zum Vorlesen. Weltweit machen wir bedeutende Fortschritte in der Alphabetisierung. 1980 konnten 68% der Weltbevölkerung lesen und schreiben. Doch bis 2020 stieg der Wert auf beeindruckende 87%. Auch in Deutschland verzeichnen wir einen Anstieg der Alphabetisierungsrate. Diese Entwicklungen sind ein Hoffnungszeichen für Bildung und den Zugang zu Wissen weltweit. Gemeinsam bauen wir eine gebildetere und informativere Zukunft.
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3: Hallo und Tag gesagt, schönen guten Morgen in die Runde. Ich bin der Wetterwerner. Danke, dass ihr eingeschaltet habt. Wir starten rein in den Tag für alle, die jetzt gerade neu eingeschaltet haben. Wir starten immer um 8 mit einem Song. Und zwar ist das der Guten Morgen Wachmach-Song von Nana Moskouri und Guten Morgen Sonnenschein. Und dieser Song läuft jetzt auch parallel in allen Karls Erlebnisdörfern. Die öffnen jetzt nämlich immer um 8. Und da läuft dieser Song auch. Und parallel auch jetzt hier im Radio. Hier ist die gute Nana Moskouri. Guten Morgen Sonnenschein.
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0: drehen so langsam auf. Tach, wer ist wach?
1: Tach, ich bin wach. Ich bin Kurt aus Ahrenshoop und euch allen einen wunderschönen guten Morgen und ein gutes Frühstück.

Wenn du dich heute Morgen wie so ein Hefeteig fühlst, also du willst zugedeckt und in Ruhe gelassen werden, dann haben wir für dich den besten Musikmix, um perfekt geweckt in den Tag zu starten. Und damit wünschen wir dir einen wunderschönen guten Morgen hier vom Karls Erlebnisradio.

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0: Ja, das Wochenende winkt ja schon. Es ist 8:30, euch einen schönen Freitag. Das Wetterupdate für diesen Freitagmorgen hier im Karlserlebnisradio. Mit noch ein paar Regenfällen hier auf dem Radar und Temperaturen aktuell zwischen 7 und 14 Grad. Geht noch rauf auf 23 Grad. Ansonsten sehr wechselhaft mal zwischendurch mit Sonne, aber auch noch mal ein paar Regenschauern und an der Küste frischer Wind unterwegs. Kommt aus West bis Südwest.
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0: An diesem schönen Morgen bist du nicht alleine wach. Also ich bin wach, du bist wach und mal schauen, wer noch. Tag, wer ist wach?
1: Tag, ich bin wach. Ich bin Christine aus Tirol und ich wünsche euch allen einen wunderschönen guten Morgen und besonders erdbeerige Grüße gehen nach Rövershagen.

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1: Tag gesagt, ich bin der Wetterwerner und ich habe mal den Kalender geschaut heute für den 5. Juni und da sehe ich, dass heute Tag der Einstellung ist und ihr habt doch eine richtig tolle Einstellung. Euer Radio steht hier auf Karls Erlebnisradio eingestellt und damit danke fürs Einschalten und

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0: gleich ist Wochenende, 9:30 ist es und wir wünschen einen schönen Freitag. Ganz schön wechselhaftes Freitagswetter heute. Mit dicken Wolken auf dem Radar, die immer mal wieder Regen und Gewitter rauslassen. Zwischendurch immer mal kleine sonnige Abschnitte bei 15 Grad am Strand und 25 Grad im Land. An der Küste nochmal ein frischer Wind aus West bis Südwest.
1: Das Wetter können wir nicht ändern. Unsere Einstellung schon. Und du hast eine wirklich schöne Einstellung. Danke, dass du das Karls Erlebnisradio hörst.

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1: Lässt keiner mehr die Sau heraus, dann sieht's nach schlechtem Wetter aus.

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1: Tierisches Glück für den Kölner Zoo. Elisabeth und ihr Ehemann wandern kurz nach dem Zweiten Weltkrieg in die USA aus. Doch ihre alte Heimat Köln bleibt Elisabeth tief in ihrem Herzen. Darum beschließt die alte Dame, ihr ganzes Erbe an den Kölner Zoo zu überschreiben. Sagenhafte 26 Millionen Dollar stehen jetzt nach dem Tod von Elisabeth

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0: Tief Peggy sorgt heute nochmal für wechselhaftes Freitagswetter. Zwischen Sonnenschein und dickeren Wolken gibt's auch immer mal wieder etwas Regen. Bei Tagestoptemperaturen von 15 Grad am Strand und 25 Grad im Land. An der Küste frischer Wind aus West bis Südwest.
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1: Gute Nachrichten zum Vorlesen. Weltweit machen wir bedeutende Fortschritte in der Alphabetisierung. 1980 konnten 68% der Weltbevölkerung lesen und schreiben. Doch bis 2020 stieg der Wert auf beeindruckende 87%. Auch in Deutschland verzeichnen wir einen Anstieg der Alphabetisierungsrate. Diese Entwicklungen sind ein Hoffnungszeichen für Bildung und den Zugang zu Wissen weltweit. Gemeinsam bauen wir eine gebildetere und informativere Zukunft.
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3: Tag gesagt, ich bin der Wetterwerner, nicht nur euer Wetterexperte des Vertrauens, sondern auch euer Erdbeervertrauter hier im Karls Erlebnisradio. Danke fürs Einschalten. Und ich habe mal in den Kalender geschaut. Gestern war ja die Schafskälte, die begonnen hat. Und ob das Wetter heute auch nochmal so einen kleinen Kältevorstoß zu bieten hat, das klären wir gleich mal im Wetterupdate.

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Ja, also mehr Arbeit wird vom Chef ja immer gern gesehen, ne? Ja, mehr Musik aber auch, ja? Für alle Chefetagen gleich mehr Musik hier bei Karls Erlebnisradio.

0: Tief Peggy sorgt heute nochmal für wechselhaftes Freitagswetter. Zwischen Sonnenschein und dickeren Wolken gibt's auch immer mal wieder etwas Regen bei Tagestop-Temperaturen von 15 Grad am Strand und 25 Grad im Land. An der Küste frischer Wind aus West bis Südwest.
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1: Bei der Herstellung von Marmeladen und Säften landen jährlich Millionen Obstkerne im Müll. Das Startup Wunderkern nutzt diese Kerne und stellt daraus Lebensmittel her. Ganz neu dabei, die erste Milchalternative aus Marillenkern. Schon über 2,3 Millionen Kerne wurden so bereits gerettet.
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2: Tag gesagt, ich bin der Wetterwerner. Schön Freitag.
3: Endlich Wochenende.
2: Ja, zumindest ist das Wochenende schon so ein bisschen in Sicht. Ne? Wir verpassen euch den passenden Soundtrack zum Start ins Wochenende. Jetzt hier mit dem besten Musik.

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3: Einen Schlager aus den 30er Jahren zu einem Rocktitel der 80er zu machen, das erfordert schon Mut. Der Band Extra Breit ist das 1982 gelungen. Hans Albers sang 1932 das Lied »Flieger, grüßt mir die Sonne« in einem futuristischen Uferfilm. Die Jungs von Extra Breit, die aus der Punk-Bewegung kommen, mochten das Lied und coverten es 1982 im Zuge der Neuen Deutschen Welle. Extra Breit hatte sich in den späten 70ern gegründet und sollte schnell zu einer der populärsten Bands der NDW werden. Vor allem der charismatische Sänger Kai Hawaii prägte das Bild und den Stil der aus Hagen in Nordrhein-Westfalen ansässigen Band. Trotz der großen Erfolge während der NDW-Zeit distanziert sich Extra Breit heute von dieser Richtung. Der Bandname Extra Breit stammt übrigens von einem dicken Filzstift. Flieger grüßt mir die Sonne, kurz auch Fliegerlied genannt, wurde textlich unverändert gelassen, so wie es Hans Albers schon gesungen hatte. Aber ordentlich E-Gitarren drunter, deutlich schneller, ja sogar etwas rotzig-punkig gesungen. Obwohl jeder die Version von Extra Breit kennt, spielte sie in den Charts 1982 keine große Rolle. Andere Songs der Band hatten da schon mehr Erfolg, sind trotzdem heute unbekannter als das Fliegerlied, das die Schönheit des Fliegens beschreibt. Extra Breit hat sich nach einer Trennung neu gegründet, ist doch immer noch live unterwegs und das Fliegerlied aus 1982 ist natürlich auf jedem Konzert zu hören. Ja,

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0: Tief Peggy sorgt heute nochmal für wechselhaftes Freitagswetter. Zwischen Sonnenschein und dickeren Wolken gibt's auch immer mal wieder etwas Regen. Bei Tagestop-Temperaturen von 15 Grad am Strand und 25 Grad im Land. An der Küste frischer Wind aus West bis Südwest.
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1: Tierisches Glück für den Kölner Zoo. Elisabeth und ihr Ehemann wandern kurz nach dem Zweiten Weltkrieg in die USA aus. Doch ihre alte Heimat Köln bleibt Elisabeth tief in ihrem Herzen. Darum beschließt die alte Dame, ihr ganzes Erbe an den Kölner Zoo zu überschreiben. Sagenhafte 26 Millionen Dollar stehen jetzt nach dem Tod von Elisabeth dem Zoo zur Verfügung. Dieser Geldsegen soll ausschließlich den Tieren zugutekommen, so der Kölner Zoo.
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2: Schönen Freitag. Hallo und Tag gesagt. Ich bin der Wetterwerner. Heute ist übrigens Tag des Heißluftballons, Tag des Lebkuchens und Tag des Donuts. Egal, wie ihr diesen Freitag verbringt. Wir wünschen euch einen schönen Start ins Wochenende.

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manchmal ist es ja auch ganz schön stressig, ne? Und wenn es dir auch so geht und dein Tag auch immer mal gerne 25 Stunden haben könnte, dann haben wir da was für dich. 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

0: Tief Peggy sorgt heute nochmal für wechselhaftes Freitagswetter. Zwischen Sonnenschein und dickeren Wolken gibt's auch immer mal wieder etwas Regen bei Tagestop-Temperaturen von 15 Grad am Strand und 25 Grad im Land. An der Küste frischer Wind aus West bis Südwest.
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1: Gute Nachrichten zum Vorlesen. Weltweit machen wir bedeutende Fortschritte in der Alphabetisierung. 1980 konnten 68% der Weltbevölkerung lesen und schreiben. Doch bis 2020 stieg der Wert auf beeindruckende 87%. Auch in Deutschland verzeichnen wir einen Anstieg der Alphabetisierungsrate. Diese Entwicklungen sind ein Hoffnungszeichen für Bildung und den Zugang zu Wissen weltweit. Gemeinsam bauen wir eine gebildetere und informativere Zukunft.
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3: Tag gesagt, ich bin der Wetterwerner und ich habe mal den Kalender geschaut heute für den 5. Juni und da sehe ich, dass heute Tag der Einstellung ist und ihr habt doch eine richtig tolle Einstellung. Euer Radio steht hier auf Karls Erlebnisradio eingestellt und damit danke fürs Einschalten und

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0: Der aktuelle Temperaturcheck hier im Kreiserlebnisradio. Da sind wir angekommen beim Wetterupdate. Hier jetzt mit 15 Grad am Strand und 25 Grad im Land. An der Küste nochmal ein frischer Wind unterwegs, aus West bis Südwest. Dazu dickere Wolken, zwischendurch auch mal Sonnenschein, aber auch ein paar Regenschauer, gemischt mit ein paar Gewittern.
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1: Bei der Herstellung von Marmeladen und Säften landen jährlich Millionen Obstkerne im Müll. Das Startup Wunderkern nutzt diese Kerne und stellt daraus Lebensmittel her. Ganz neu dabei, die erste Milchalternative aus Marillenkern. Schon über 2,3 Millionen Kerne wurden so bereits gerettet.
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3: Hallo und Tag gesagt, ich bin der Wetterwerner. Glückwunsch an alle, die heute Geburtstag haben. Ihr teilt euch diesen Tag mit dem Sänger der Prinzen. Sebastian Krumbiegel wird heute 60 und auch 60 Jahre wird Gundes Zambo. Kennt ihr vielleicht noch damals von der ersten Ausgabe von Bitte Lächeln, dieser Videoclip-Show auf Tele 5. Und falls ihr heute auch Geburtstag habt, na dann wünschen wir doch einen schönen Start ins Wochenende und einen schönen Geburtstag.
4: Kein

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1: Wenn deutsche Rockbands Englisch singen und auch noch international Erfolg haben, dann nennen es die Briten Krautrock. Eine dieser Krautrock-Bands, die seit 1971 erfolgreich Musik machten, war die Band Wallenstein vom Niederrhein. Benannt nach dem katholischen Feldherrn aus dem Dreißigjährigen Krieg, brauchte Wallenstein ein paar Jahre, bis sich erste Charterfolge einstellten. Charlene kam 1978 heraus und ist ein klassischer, spät-70er, gitarrenlastiger Song, der durch die ZDF-Musiksendung Disco mit Ilja Richter bekannt wurde. Kurz nach dem Ausstrahlen des Songs 1979 kam Charlene in die Charts und schaffte es im Frühjahr des Jahres bis auf Platz 17 in der deutschen Hitparade. Leider blieb es der einzige größere Erfolg von Wallenstein. Im Song geht es um eine Frau mit Namen Charlene. Der Text ist recht simpel. Vor allem das Soli des Gitarristen in der Mitte des Songs ist bemerkenswert. Simpler Text, das trifft auf Wallenstein-Sänger Jürgen Dolasse heute nicht mehr zu, denn der 1948 geborene Sänger ist ein anerkannter Gastronomiekritiker geworden, der schon mit einigen Meisterköchen zusammenarbeitete. Die Geschichte von Wallenstein, vor allem das Ende, ist schnell erzählt. Regional spielten sie auf vielen Konzerten und hatten dort auch einen treuen Anhang um Mönchengladbach. Mit dem Aufkommen der NDW und dem Niedergang des Krautrocks und dazu noch ausbleibendem Erfolg trennten sich Wallenstein 1982. Bekannt wurde aus der Band noch Sänger Kim Merz, der 1978 auch Charlene gesungen hat und später noch mit Schlagern Erfolg haben sollte.

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0: Heute ist alles mit dabei beim Freitagswetter. Mal Sonne, mal Wolken, mal Regen. Überhalb von 2300 Metern gibt's in den Alpen auch sogar nochmal Schnee heute. Dazu bei Tageswerten von 15 Grad am Strand und 25 Grad im Land. An der Küste ist der Wind frisch unterwegs, weht aus West bis Südwest.
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1: Tierisches Glück für den Kölner Zoo. Elisabeth und ihr Ehemann wandern kurz nach dem Zweiten Weltkrieg in die USA aus. Doch ihre alte Heimat Köln bleibt Elisabeth tief in ihrem Herzen. Darum beschließt die alte Dame, ihr ganzes Erbe an den Kölner Zoo zu überschreiben. Sagenhafte 26 Millionen Dollar stehen jetzt nach dem Tod von Elisabeth dem Zoo zur Verfügung. Dieser Geldsegen soll ausschließlich den Tieren zugutekommen, so der Kölner Zoo.
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Einen schönen Freitag für dich. Hier läuft das Karls Erlebnisradio. Ja, und so kurz vorm Wochenende vergessen wir natürlich auch nicht die, die morgen oder am Sonntag Dienst schieben müssen. Danke für euren Einsatz und danke dir fürs Dranbleiben.

0: aktuelle Temperaturcheck hier im Karlserlebnisradio. Da sind wir angekommen beim Wetterupdate. Hier jetzt mit 15 Grad am Strand und 25 Grad im Land. An der Küste nochmal ein frischer Wind unterwegs, aus West bis Südwest. Dazu dickere Wolken, zwischendurch auch mal Sonnenschein, aber auch ein paar Regenschauer, gemischt mit ein paar Gewittern.
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1: Gute Nachrichten zum Vorlesen. Weltweit machen wir bedeutende Fortschritte in der Alphabetisierung. 1980 konnten 68% der Weltbevölkerung lesen und schreiben. Doch bis 2020 stieg der Wert auf beeindruckende 87%. Auch in Deutschland verzeichnen wir einen Anstieg der Alphabetisierungsrate. Diese Entwicklungen sind ein Hoffnungszeichen für Bildung und den Zugang zu Wissen weltweit. Gemeinsam bauen wir eine gebildetere und informativere Zukunft.
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0: Heute ist alles mit dabei beim Freitagswetter. Mal Sonne, mal Wolken, mal Regen. Überhalb von 2300 Metern gibt's in den Alpen auch sogar nochmal Schnee heute. Dazu bei Tageswerten von 15 Grad am Strand und 25 Grad im Land. An der Küste ist der Wind frisch unterwegs, weht aus West bis Südwest.
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1: Hallo, liebe Leute. Ich grüße euch ganz herzlich bei der Schlagershow vom Karlsruher Lebensradio. Mein Name ist Schlagerberti. Ich komme aus dem Raum Bodensee und darf heute meine erste Radiosendung als Gastmoderator moderieren. Ein ganz besonderer Gruß geht an meine Familie und meine treuen Schlagerberti-Fans. Ja, und vielleicht kommen ja heute noch weitere Fans dazu. Ich würde mich freuen. Ich möchte euch die nächsten 2 Stunden auf meine ganz persönliche Schlagerreise mitnehmen. Schön, dass ihr mit dabei seid, denn heute ist die beste Zeit, Geschichten und Emotionen bei toller Musik zu genießen. Heute möchte ich euch meine Schlagerparty-Lieder und natürlich auch Lieder von bekannten Sängerinnen und Sängern präsentieren. Mit meinem ersten Lied, was ihr nun bei der tollen Schlagershow von Karlsruher Lebensradio hört, starte ich immer meine Auftritte. So auch heute mit dem Opener von Schlager Berti. Ich kann's euch versprechen, heute wird's kunterbunt und auch ein bisschen schwäbisch. Und ich wünsche euch ganz, ganz viel Spaß dazu.

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Ihr hört die Schlagershow bei Karls Erlebnis Radio, heute mit Schlager Berti. Bereits vor über 30 Jahren habe ich mein erstes Lied für die Narrenzunft Kogomali aus Obereisenbach für einen guten Zweck geschrieben. Gesungen damals von Franz Rundeln, kamen mit der CD über 33.000 D-Mark für die Kinderkrebsnachsorgeklinik in Tannheim zusammen. Über 30 Jahre später, im Mai 2024, habe ich dann begonnen, eigene Lieder zu schreiben und selber zu singen. Mein allererster Kurzauftritt hatte ich dann im August bei unserem Bahnhofsfest in Meckenbeuren, der damals schon sehr gut angekommen ist. 3 Monate später präsentierte ich meine erste Schlagergala zugunsten der Kinderkrebsnachsorgeklinik in Tannheim wieder, bei der über 7.000 Euro zusammengekommen sind. Aktuell bin ich mit meiner Heimatlandtour unterwegs, mit der ich den Verein Musik hilft Menschen unterstützen möchte. Dazu aber später mehr. Natürlich gibt es heute auch was zu gewinnen, also bleibt dran und genießt mit mir die schönen Lieder, die das Leben schreibt.

Ich bin's, euer Schlager-Berti. Ihr hört die Schlagershow bei Karls Erlebnisradio. Musik ist eine Herzenssache. Man kann damit vielen oder auch einem ganz besonderen Menschen große Freude machen. Aus diesem Grund habe ich das nun folgende Lied geschrieben. Ein Geschenk, das am Himmel leuchtet und den Horizont so unendlich weit macht. Der schönste Stern von Schlager-Berti.

0: Mein Name ist Schlager Berti, Gastmoderator der Schlagershow bei Karls Erlebnisradio. Mein nächstes Lied erinnert mich unvergessen an den Start meiner musikalischen Reise. Es war ein Zeitungsbericht mit prägender Aussage von Matthias Reim, den ich als Sänger sehr schätze und auch gerne höre. Künstliche Intelligenz hat keine Emotionen. Heute sage ich, er hat mit seiner Aussage vollkommen recht. Künstliche Intelligenz kann keine Geschichten erzählen und ist ohne Emotionen. Aus diesem Grund hört ihr nun eines meiner Lieblingslieder von Matthias Reim. Natürlich, wie könnte es anders sein? Ich hab geträumt von dir.
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Mein Name ist Schlagerberti und ich darf heute die Schlagershow bei Karls Erlebnisradio moderieren. Wie man vielleicht an meiner Stimme hören kann, kommt der Schlagerberti aus dem Schwabenland nahe dem Bodensee, also aus einer ländlichen Gegend, wo ich mich sehr wohl fühle. Die Idee für dieses Lied, ich soll doch auch Lieder auf Schwäbisch machen, haben mir liebe Bekannte, die Irmgard und der Hubert, gegeben. Daher erzählt mein nächstes Lied von unserem schönen Land in meiner schwäbischen Muttersprache. Wie könnte es anders sein? Ich komme vom Land von Schlager Berti und wünsche euch viel Spaß damit.

Schön, dass ihr reingeschaltet habt bei der Schlagershow von Karls Erlebnis Radio. Ihr hört heute Schlagerparty als Gastmoderator. Ich habe ein Faible für Schaufensterpuppen, männlich wie weiblich. Sie stehen da in den Geschäften, wunderschöne Kleider, tolle Figuren und makellose Gesichter. Das hat mich inspiriert, ein Lied mit einer ganz besonderen Geschichte zu schreiben. In diesem Liedtext geben uns die Puppen eine ganz, ganz wichtige Botschaft mit. Ich wünsche euch nun viel Spaß mit dem Lied von Schlagerparty Puppentanz und hört genau in den Text rein, was da alles erzählt wird.

0: Liebe Leute, die Schlagershow bei Karls Erlebnisradio darf ich heute als Schlager-Berti moderieren. Gerne möchte ich zwischendurch auf Fragen von meinen Fans eingehen. Die Fragen habe ich natürlich live aufgenommen. Die erste Frage kommt von Reinhold.
1: Ja, servus Schlagerworte. Du, ich hätte mal eine Frage. Ich bin da einfach nicht so textsicher. Und wenn wir beim nächsten Konzert, dann wäre es mir schon recht, wenn ich etwas beim Refrain mitsingen kann, und auch bei der Strophe schon ein bisschen sicherer wäre.
0: Ja, lieber Reinhold, die Frage inspiriert mich, genau die Texte auf die Homepage vom Schlagerparty zu stellen und dass zukünftig du und vor allem auch alle, die sich dafür interessieren, meine Lieder textsicher mitsingen können. Und da freue ich mich heute schon riesig drauf.
1: Alles Gute, mach weiter so, ich bin bei dir. Du hast mich

Mein Name ist Schlager Berti und ich darf heute die Schlagershow bei Karls Erlebnisradio moderieren. Die folgende Interpretin ist ein Weltstar, deren Lieder in vielen Ländern gespielt werden. Sie selbst hat vergangenes Jahr offiziell von der Bühne sich verabschiedet, ihre Lieder aber bleiben für die Ewigkeit. Zu ihren größten Erfolgen von jungen Junggebliebenen immer noch gerne gehört, natürlich auch von mir als Schlager Berti. Ich liebe das Leben von Vicky Leandros.

Liebe Leute, schön, dass ihr die Schlagershow bei Karls Erlebnis Radio eingeschaltet habt. Mein Name ist Schlager Berti und ich darf euch heute als Gastmoderator 2 Stunden mit Musik und Emotionen durch die Sendung führen. Nun kommt ein ganz neues Lied, das ich noch nie öffentlich präsentiert habe. Die Inspiration dafür habe ich von meinem Freund und Schwager Franz. Ein ebenso toller Sänger und Spaßmacher, der immer für gute Laune sorgt und Menschen mit seinem Tun viel Freude bereitet. Ein Lied, wie könnte es anders sein, das natürlich über die Liebe erzählt. Zu zweit alleine an einem schönen Ort, wer hat diesen Wunsch nicht schon gehabt oder vielleicht auch schon erleben dürfen? Da habe ich mir gedacht, Schlagerparty, schreibt doch ein Lied darüber. Hört, was dabei rausgekommen ist. Allein mit dir von Schlager Berti.

Es ist einfach schön, heute als Schlagerparty Teil der Schlagershow bei Karls Erlebnisradio sein zu dürfen. Wie angekündigt, möchte ich euch gerne zu einem Gewinnspiel einladen. 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Kommt der Schlagerparty aus dem Bayernland oder aus dem Schwabenland? Ich wiederhole die Frage, woher kommt der Schlagerparty? Aus dem Bayernland oder aus dem Schwabenland? Schreibt einfach die Lösung mit eurer Adresse an die Mailadresse radio@karls.de. Ich wiederhole, an die Mailadresse radio@karls.de. Bei mehreren Einsendungen entscheidet das Los. Ich freue mich über eure Teilnahme und wünsche euch allen viel Glück beim Gewinnspiel in Karls Erlebnisradio und der heutigen Schlagershow mit Schlager Berti aus dem Schwabenland. Es grüßt euch! Euer heutiger Gastmoderator Schlagerparty bei der Schlagershow von Karls Erlebnisradio. Das nächste Lied, was mir gut gefällt, habe ich vor meinen tollen Jungs Pascal, Daniel und Niklas gekannt. Beim Fest habe ich gesagt, kommt, spielt doch mal das Lied. Sie meinten, ach Papa, du mit deinen Schlagerliedern. Wir haben es gespielt und es war der Hammer und kam super an. Ich hoffe, dass es euch nun ebenso gut gefällt. Lasst euch überraschen. Nun kommt Josh mit Espresso und

Mein Name ist Schlagerberti und ich darf heute die Schlagershow bei Karls Erlebnisradio moderieren. Nun kommt ein Lied von einem Schlagersänger, mit dem er am Anfang nicht so erfolgreich war. Was aber dann kam, war der absolute Wahnsinn. Er hatte immer etwas Markantes an seinem Handgelenk. Sein Musikstil, den ich in ähnlicher Weise auch gerne in manchen meinen Liedern wiederfinde. Bin gespannt, wer dieses Lied aus dem Jahr 1976, damals in der Hitparade präsentiert, noch kennt. Ich wünsche euch nun viel Spaß mit Wolfgang Petri, Sommer in der Stadt aus dem Jahr 1976.

Ihr hört die Schlagershow bei Karls Erlebnisradio, heute mit Schlagerberti. Und mein nächstes Lied erzählt eine Geschichte, die ich und vielleicht auch ihr jeden Tag erleben dürft. Wir alle haben Menschen, an die wir gerne denken. Liebe Menschen, die vielleicht nicht mehr unter uns sind und vom Himmel auf uns herabschauen. Aber auch liebe Menschen, Freunde, Partner, denen wir immer wieder gerne begegnen und froh sind, dass wir sie haben. Menschen, die uns Halt geben und immer für uns da sind, in guten und auch mal nicht so guten Zeiten. Mit Wehmut und Dankbarkeit möchte ich mit meinem nächsten Lied daran erinnern. Du lässt mich niemals fallen, von Schlager Berti. Mann.

Mein Name ist Schlagerbertie und ich darf heute die Schlagershow bei Karls Erlebnisradio als Gast moderieren. Ein Lied, das mich und sicherlich viele andere auch schon Jahre begleitet und immer wieder gerne gehört wird. Es kommt aus der Musikszene Schlager, Western und Country. Zwei tolle Musiker, wo auch jeder für sich alleine große Erfolge feiern durfte. Mit ihrem ganz tollen Welthit Islands in the Stream, Dolly Parton und Kenny Rogers.

Liebe Leute, ihr habt heute in die Schlagershow bei Kanzler Lebensradio reingeklickt. Mein Name ist Schlagerberti und ich freue mich, dass ihr alle mit dabei seid. In meiner ebenso tollen Heimatstadt Tettnang wird dieses Jahr ein ganz besonderes Ereignis gefeiert. Tettnang wurde von höchster Stelle ganz offiziell zur Hopfenstadt ernannt. Im Hopfenanbaugebiet Tettnang wächst der beste Hopfen, aus dem das gute Bier gebraut wird. Wir haben in unserer Heimat tolle Landwirte, die Hopfen, aber auch Obst, Getreide und alles, was wir zum guten Leben benötigen, anbauen. Auch der sehr engagierte Verein Tettnanger Leben zeigt, wie man eine Stadt beleben kann. Ein ganz besonderer Event findet am 2. August mit dem Hopfenwandertag in Tettnang statt. Hier präsentiert der Schlagerparty mit der Funkengemeinschaft heute die Lindendorf Schlagerbühne mit einem tollen Rahmenprogramm für klein und groß. Mit dabei sind 5 Brauereien und auch die Kronenbrauerei aus Tettnang. Anlässlich der Hopfenstadt Tettnang und auch auf Wunsch von Pflanzenverbandspräsident Wolfgang Ruther habe ich das Lied Grünes Gold und unser Heimatland geschrieben. Nun wünsche ich euch viel Spaß mit Grünes Gold und unser Heimatland.

Es ist einfach schön, heute als Schlagerparty Teil der Schlagershow bei Karls Erlebnisradio zu sein. Eines meiner Sprichwörter lautet: Zeig der Welt, dass du noch Träume hast. Und manchmal gehen sie in Erfüllung. So wie heute meine Lieder im Radio gespielt werden, kann es immer noch nicht glauben. Ein ganz besonderes Gefühl ist es, meine Lieder im Tonstudio aufzunehmen. Und ich kann es euch sagen, das ist verdammt harte Arbeit. Mit Christoph von Studio Wolke 17 habe ich einen super Produzenten gefunden. Er meint, dass ich vom Start bis heute dazu viel gelernt habe. Meine Stimme inzwischen sehr gut an die Emotion und Ausdrucksweise der Lieder anpassen kann. Vielen Dank, lieber Christoph, für deine tolle Arbeit und vor allem, was du aus mir rausholst. Ich kann euch nur ermuntern, wenn ihr Spaß am Singen habt, so wie ich es habe, dann tut es. Das nächste Lied, auch schon etwas älter, kommt von einer Gruppe, die ich auch schon seit Jahren erfolgreich auf der Bühne steht. Hab mir ein Lied ausgesucht, das ich sehr gerne höre. Von Nockheim Quintett, volle Kanne, Sehnsucht. Ich wünsche euch viel Spaß.

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1: 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Herzlich willkommen zur zweiten Stunde der Schlagershow bei Karls Erlebnisradio. Mein Name ist Schlagerberti, ich wohne in der Nähe vom Bodensee und darf heute als Gastmoderator die Schlagershow bei Karls Erlebnisradio moderieren. Ja, ich bin erst seit circa 2 Jahren mit meinen eigenen Liedern in der Schlagerwelt unterwegs. Inzwischen durfte ich auch einige Auftritte, die mir immer viel Freude bereiten, machen. Ein besonderer Event, an den ich mich gerne erinnere, war der Auftritt zusammen mit der bekannten Schlagersängerin Alexandra Hoffmann in Bad Schussenried. Dort war Halligalli und meine Fans waren schon top drauf. Aktuell bin ich mit meiner Heimatland-Tour unterwegs. Was mir bei dieser Tour ganz besonders am Herzen liegt, ist die Unterstützung des Vereins Musik hilft Menschen. Sie unterstützen notleidende Familien, Kinder und Menschen aus der Region und weit darüber hinaus. Ein Verein, der mit seinem Vorstand Bernhard Wagner und seinem tollen Team schon viel Not und Leid lindern konnte. Ich hoffe, dass ich zum Abschluss meiner Heimatland-Tour am 7. November im Gleis 1 in meiner wunderschönen Heimatgemeinde Meckebeieren mit Hilfe vieler anderer auch einen Beitrag dazu leisten kann. Wer möchte, kann gerne was dazugeben. Karten für das Konzert im Kulturgleis 1 in Meckebeieren wird es in Kürze geben, worauf ich mich heute schon sehr freue. Alle weiteren Termine gibt es auch auf der Homepage von Schlagerberti unter www.schlager-berti.de.

Besonderheit. Das ist das erste Lied, wo ich den Text nicht selbst geschrieben habe. Ein netter Anruf, ob ich auch Lieder, die ich nicht selber geschrieben habe, singen würde. Eckhard Bicker, der den Liedtext geschrieben hat, hat mich so überzeugt. Habe die Melodie dazu gemacht. Ein wunderschönes Lied über unsere Heimat ist dabei entstanden. Vielen Dank, lieber Eckhard, für diesen wunderschönen Text. Und liebe Grüße in dein Heimatland. Heimat ist da, wo man zu Hause ist, wo es einem gefällt. Ganz egal, wo dieser Ort auf unserer Erde ist. Wie könnte daher das Lied anders heißen? Ich liebe meine Heimat von Schlagerparty und dem Text von Eckhard Bicker. Viel Spaß!

Und weiter geht's mit toller Musik. Ich bin's, der Schlagerparty. Ihr hört die Schlagershow bei Karls Erlebnisradio. Mein nächstes Lied möchte ich allen Frauen widmen. Denn was wären wir ohne die Frauen? Es würde oft nichts mehr funktionieren. Viele sind für uns Männer oft im Hintergrund die starke Hand, so wie auch meine ganz tolle Frau Beate, ohne die ich heute nicht hier stehen könnte. Von Schlagerparty im Namen von sicherlich vielen Männern ein Dankeschön an alle Frauen, die ich mit diesem Lied hochleben lassen möchte. Ein Hoch auf die Frauen von Schlagerparty. Viel Spaß und vielen Dank an euch, liebe Frauen.

0: Es ist einfach schön, heute als Schlagerparty Teil der Schlagershow bei Karls Erlebnisradio sein zu dürfen. Und natürlich habe ich auch Fußballfans als meine Schlagerparty-Fans. Und hier kommt die Frage, eine spannende Frage vom FC Bayern Fanclub aus Friedrichshafen.
1: Wir sind alle Fans von dir. Wie sieht es eigentlich aus, wann wirst du das erste Mal in der Allianz Arena mitten auf Anspielpunkt für uns singen?
0: Also Mike, das werde ich machen, wenn ihr jetzt noch richtig jubeln könnt und wir aber unbedingt natürlich in der Allianz Arena mit dabei sind. Yeah!

0: Es ist einfach schön, heute als Schlagerparty Teil der Schlagershow bei Karls Erlebnisradio sein zu dürfen. Eine Frage, die es in sich hat, kommt von meinem Freund und Musikkollegen DJ Uli.
1: Lieber Schlagerparty, mich würde interessieren, bist du eigentlich mal bereit, mit dem DJ Uli mal irgendwas zusammen zu machen?
2: Ja, lieber DJ Uli, auf so eine Frage habe ich natürlich gewartet und ich würde sehr gerne mit dir mal gemeinsam auf der Bühne was machen, egal an welchem Ort, zu welcher Zeit.
1: Da freue ich mich natürlich riesig drauf.
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Mein Name ist Schlager Berti und ich darf heute die Schlagershow bei Karls Erlebnisradio moderieren. An mein nächstes Lied habe ich eine ganz besondere Erinnerung. Als ich dieses Lied fertig geschrieben hatte, liefen mir ein paar Freudentränen über die Wangen. Freudentränen, weil ich dies so erleben durfte und heute auch immer noch so erleben darf. Für alle, die was jetzt kommt in ähnlicher Weise erlebt haben und erleben dürfen, von mir insbesondere für meine wunderbare Frau Beate, mein nächstes Lied, ein Lied für dich von Schlager Berti.

Ich bin's, der Schlagerberti, und ihr hört die wunderschöne Schlagershow von Karls Erlebnisradio. Ich muss nochmals auf den Schlagerberti-Wegbereiter Matthias Reim kommen. Vielleicht treffe ich ihn einmal persönlich, um mich für den damaligen Zeitungsbericht und seine Aussage zu bedanken. Denn ohne diese prägende Aussage, KI hat keine Emotionen, kann nicht wirklich Geschichten erzählen, gäbe es heute keinen Schlagerberti. Drum noch einmal Matthias Reim mit Verdammt, ich lieb dich. Ich wünsche euch viel Spaß zu diesem Oldie. Ich ziehe durch die

0: Es ist einfach schön, heute als Schlagerparty Teil der Schlagershow bei Karls Erlebnisradio sein zu dürfen. Nun kommt eine Frage von Gabi, die Mutter der Geisburg-Familie.
1: Liebe Gabi, was ist denn deine Frage?
2: Du Schlagerparty, du hast doch jetzt deine Heimatland-Tour im April gestartet. Was ist denn da alles passiert?
1: Ich habe so viele nette Menschen kennenlernen dürfen, tolle Auftritte. Und natürlich freue ich mich auf einen ganz besonderen Auftritt.
2: Ich bin ganz stolz, dass du im Kultur am Gleis 1 in Meckebeire am 7.11. deinen Abschluss der Tour machst. Und ich wünsche mir, dass du dein mein Lieblingslied spielst.
1: Und das
2: mein Heimat, mein Paradies, das liebe ich so. Und wir alle von der Geisburg-Familie, das lieben wir.
1: Ich kann es dir versprechen, das Lied My Heimat, My Paradies, auch eines meiner Lieblingslieder, wird natürlich da mit dabei sein. 6

Mein Name ist Schlager Berti, heutiger Gastmoderator in der Schlagershow bei Karlser Lebensradio. Mein nächstes Lied ist eine Weltpremiere, mit dem ich vielen Dank sagen möchte. Danke, dass ich heute im Karlser Lebensradio die tolle Schlagershow moderieren darf und natürlich auch an Karlser Lebensdorfer. Ich habe mich inzwischen schlau gemacht und es ist der Hammer, was alles geboten wird und der Spaß für alle an oberster Stelle steht. Und ich wäre nicht der Schlagerparty, wenn ich nicht ein Lied über Karlser Lebensdorfer geschrieben hätte. Hier kommt das Lied Karlser Lebensdorfer machen Spaß, eine Weltpremiere.

Ihr hört die Schlagershow bei Karls Erlebnisradio heute mit Schlager Berti. Das folgende Lied ist inzwischen für klein und groß ein Gassenhauer geworden. Es war mein erstes Lied, was ich auf Schwäbisch geschrieben habe. Ich wusste damals nicht, ob das was ist, was ich da überhaupt mache, ob das einen Sinn hat. Eine ehrliche Meinung war mir wichtig. Daher fragte ich einen guten Freund und Komponisten der weltbekannten Polka, der Böhmische Traum. Norbert Gelle und seine Frau Alexandra bestätigten mir, das hat was, was du da machst. Und so ging die musikalische Reise von Schlager Berti weiter. Das Lied »Mei Heimat, mei Paradies« ist eine Liebeserklärung auf Schwäbisch an unsere wunderschöne Heimat, in der wir leben dürfen.

0: Liebe Leute, die Schlagershow bei Karlser Lieblingsradio darf ich heute als Schlager Bertie moderieren. Fragen von Anne. Sie ist mein ältester Fan.
1: Lieber Schlager Bertie, ich bin sicher eine von deinen ältesten Fans. Und nun hätte ich eine Frage. Was ist denn dein Lieblingsessen?
0: Ja, liebe Anne, da kann ich dir natürlich ganz toll drauf antworten. Und ich sag dir, mein Lieblingsessen, das ist ein Wurstsalat mit Schiebling, Bratwurst und Wiener Schnitzel mit Pommes. Das ist mein Lieblingsessen und da freue ich mich immer drauf.
1: Ja, so viel auf einmal, das gibt's ja gar nicht.
0: Du bist einer meiner ältesten Fans. Darf ich fragen nach dem Alter?
1: Ja, 95 werde ich jetzt.
0: 95 und noch so fit, das finde ich klasse. Und das ist natürlich auch im Radio erwähnenswert. Ich wünsche auf alle Fälle weiterhin eine gute Zeit und bleib so agil, wie du jetzt auch bist.
1: Dankeschön.
0: Ja, liebe Leute, das waren ein paar Fragen meiner Fans. Gerne könnt ihr mir natürlich über WhatsApp oder persönlich jederzeit auch eure Fragen stellen, auf die ich mich jetzt schon auch schon sehr freue.

0: bin's, der Schlagerberti, und ihr hört die Schlagershow bei Karls Erlebnisradio. Zum Anfang der Sendung war er alleine da. Nun kommt er mit seinem Sohn und singt ein für mich wunderschön, sehr aussagekräftiges Lied, das ganz einfach Tinte heißt. Ich wünsche euch nun viel Spaß mit Achim und Wolfgang Petri mit ihrem gemeinsamen Lied Tinte.
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Mein Name ist Schlager Berzi, heutiger Gastmoderator der Schlagershow bei Karls Erlebnisradio. Nun kommt ein Lied, wenn das bei mir im Auto läuft, meint meine Frau, muss das sein? Für mich ist es einfach ein Lied, das ich aus der Laune heraus geschrieben habe. Ich höre das Lied immer wieder gerne und das nicht allein. Wenn unsere Enkel Jakob und Moritz mit dabei sind, steht das Lied immer an erster Stelle auf der Wunschliste. Ich möchte mit diesem Lied aber auch andere motivieren, das zu tun, was einem wichtig ist. Das machen, was einem Spaß macht, egal in welchem Alter, ob Männlein oder Weiblein, in gleicher Weise. So, liebe Leute, jetzt wird's rockig und ich wünsche euch viel Spaß mit Alter sagt noch lange nicht von Schlager Erzi.

0: Es grüßt euch, euer heutiger Gastmoderator Schlagerparty bei der Schlagershow von Karls Erlebnisradio. Nach dem Lied Alter sagt noch lange nicht, könnte meine nächste Anmoderation nicht besser zu einem für mich ganz besonderen Menschen passen. Er hat bereits eine Frage an mich gestellt, auf die ich mich sehr gefreut habe. Nun möchte ich es aber nicht versäumen, euch den Party- und Stimmungsmacher bekannt aus Funk und Fernsehen vorzustellen. Ein Kerl, der zeigt, egal in welchem Alter, das zu machen, was einem Spaß macht und auch anderen Freude bereitet. Sein Name ist DJ Uli, macht seine Auftritte auf den großen internationalen Bühnen, habe ihn getroffen und gefragt, was denn aktuell so bei ihm ansteht.
1: Also zurzeit geht es ganz gut, weil ich bin sehr rege zurzeit. Ich habe also wieder neue Songs und singe auch meine alten nach wie vor bei Festen. Habe wieder alles vor mir, habe vieles hinter mir. Also zum Beispiel gehe ich jetzt heute in 10 Tagen bin ich in Bulgarien und da freue ich mich riesig auf diesen Goldstrand und meine Fans.
0: Ja, und nun freue ich mich auf seinen Welthit und Stimmungslied Ausflippen von DJ Uli.

Ich habe ja schon des Öfteren über meine aktuelle Heimatlandtour, zu der ich eigens neue Lieder geschrieben habe und den Verein Musik hilft Menschen unterstützen möchte, berichtet. Als Schlagerwirt habe ich heute sogar die Ehre, bei der Schlagershow im Karls Erlebnisradio darauf hinzuweisen. Einfach grandios und vielen Dank dafür. Ich hoffe, ihr seht es mir nach, dass ich so über unsere wunderschöne Heimat und einzigartigen Orte schwärme. Wie der tolle Wildpark von Familie Späth, wo ich auch schon ein Lied darüber geschrieben habe. Natürlich ist das Schwäbische Meer, unser Bodensee ebenso traumhaft, sowie alle Städte und Gemeinden rundum. Daher wünsche ich euch mit dem Lied Unser Heimatland, dass jeder für sich sein Glück und seine wunderschöne Heimat findet oder schon gefunden hat. Es kommt nun Unser Heimatland von Schlagerparty. Viel Spaß damit!

Ihr habt die Schlagershow bei Karls Erlebnisradio mit Schlagerparty eingeschaltet. Es war mir eine große Freude, heute hier sein zu dürfen. Es hätten noch viele weitere Lieder und Geschichten von Schlagerparty gegeben. Leider aber ist es an der Zeit, sich zu verabschieden und herzlichen Dank für zwei wunderschöne Stunden zu sagen. Danke zu sagen an meine Familie, an erster Stelle meine Frau Beate, die mir immer zur Seite steht, unsere tollen Jungs mit Mädels Pascal, Andrea, Daniel und Luisa sowie Niklas und Lena. Nicht zu vergessen meine größten Fans, unsere Enkelkinder Jakob und Moritz. Vielen Dank auch an meine ganze Verwandtschaft, Freunde und alle Fans, die so fest zu mir halten. Ohne euch hätte ich heute diese tolle Schlagershow nicht moderieren dürfen. Von Herzen danke euch allen. Vielen Dank auch an dich, lieber Wetterwerner, für die super Unterstützung bei der Sendungsvorbereitung, unsere tollen Gespräche und natürlich Karls Erlebnisdorfer, dass ich heute hier sein durfte. Wenn es euch gefallen hat, könnt ihr alle Lieder von Schlagerparty bei YouTube, Spotify oder auf der Homepage www.schlager-berti.de finden. Gerne auch bei Karls Erlebnisradio eines wünschen, vielleicht wird es gespielt. Ich hoffe, wir sehen uns irgendwann irgendwo einmal wieder. Ich wünsche euch allen eine gute, mit Gesundheit erfüllte Zeit. Wie zum Start meiner Show kommt bei meinen Auftritten immer mein Abschlusslied. Wir sehen uns wieder. Macht's gut von Herzen, euer Schlager Berti.

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1: Schon die Mutter von Sinatra, Renette Malone, hatte in den 70ern und frühen 80ern als Michael Brown Erfolge gefeiert. Sinatra selbst kam so schon früh mit Musik in Verbindung und fing als Musicalsängerin an. Die 1963 in Seattle geborene Sängerin startete ihre weltweite Karriere aber in England, als sie 1984 beim Vorentscheid um den ESC teilnahm und immerhin einen vierten Platz erreichen konnte. So richtig Fahrt nahm die Karriere von Sinatra aber Ende der 80er auf. Auf einer Party in London hatte sie den jungen Brad Pitt getroffen. 2 Jahre waren die noch relativ unbekannte Sängerin und der spätere Hollywood-Megastar ein Paar. Ob dabei auch die Single Toy Boy entstand? Ich glaube ja nicht, aber die Single von Sinatra 1987 fällt in diese Zeit. Im Juli des Jahres wird der Junge zum Spielen, was Toy Boy ja übersetzt heißt, vom Produzententeam Stock Aitken Waterman herausgebracht und wie ihre Mutter wenige Jahre zuvor kommt Sinatra in die weltweiten Charts. In Deutschland kommt Toy Boy bis auf Platz 9 und wird zu einem Hit im ausgehenden Sommer 1987. Der Begriff Toyboy, später durch Madonna weltweit bekannt geworden, spielte im deutschsprachigen Raum bis dahin kaum eine Rolle. Sinatra aber schaffte durch ihren Song seine Verbreitung. Die Sängerin schaffte es danach immer wieder mit Nachfolgesingles auch in die Charts, auch wenn der ganz große Erfolg von Toyboy nie wieder erreicht werden konnte. 1993 folgte dann ihre letzte Hitparadennotierung. Seitdem ist es weitgehend still um Sinatra geworden, die im Juli 1987 aber ihren Erfolg mit Toy Boy hatte, vor allem

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1: Mitte der 90er Jahre. In Europa regieren Techno, Ethno, Synthie-Pop und Eurodance in der Musik. In Berlin tüfteln die beiden Musiker Matthias Uhle und Alexander Kaiser, wie man in der Branche endlich Erfolg haben könnte. Seit einiger Zeit versuchen es die beiden, doch bekannt geworden sind sie noch nicht. Nun aber dachten sie sich und gründen die Band Experience. Gut, dass Matthias Uhle eine Schwester hat, Claudia heißt die und hat eine Gesangsausbildung und eine sehr markante Stimme. Das Trio fängt an, Songs zu schreiben und die zweite Single A Neverending Dream sollte im Juli 1996 den Durchbruch bringen. Der Song kletterte bis auf Platz 4 der deutschen Charts und wurde hier zu einem vielgespielten Sommerhit. Obwohl es eine schnelle Synthie- und Keyboard-geladene Popnummer ist, wirkt A Neverending Dream durch die Stimme von Sängerin Claudia Uhle irgendwie trotzdem verträumt. Experience wurde nun in viele TV-Shows eingeladen, Radiosender spielten die Nummer auf und ab. Schnell wurde ein weiteres Album nachgeschoben, was ähnlich erfolgreich war, aber die großen Single-Erfolge blieben aus. Experience konnte nicht mehr in die Top 10 kommen. Claudia Uhle verließ daraufhin die Band, kehrte aber 2019 zurück zum Projekt Experience und es gab sogar neue Alben. A Neverending Dream, der niemals endende Traum von Experience aus dem Juli 1996, bleibt bisher aber unerreicht und holt uns immer wieder in die für die Band auch erfolgreichen 90er zurück. Never.